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1: Die Vorwürfe gegenüber dem Wiener Wirtschaftskammerpräsidenten Walter Ruck schlagen Wellen. Gestern distanziert sich die ÖVP. Laut Protokollen soll Ruck Einfluss auf die Vergabe von Posten und Wahllistenplätzen genommen haben. Profil und die Kronenzeitung haben aus diesem zitiert. Unter anderem soll er die Kandidatur seines Sohnes für die Wienwahl im letzten Jahr ermöglicht haben. Die FPÖ fordert den Rücktritt Rucks. Der ukrainische Präsident Wolodymyr Selenskyj will den Geschichtsstreit mit Polen beilegen. Er kündigt an, Untersuchungen zu Massakern im Zweiten Weltkrieg auszuweiten und Geheimdienstarchive zu öffnen. Zudem sollen die Bemühungen zur Exhumierung von Opfern verstärkt werden. Der polnische Präsident hat Selenskyj ja zuvor wegen der Benennung einer Armeeeinheit nach einer historischen Partisanengruppe im Mai die höchste Auszeichnung seines Landes entzogen. Die deutschen Verbraucherschützer sprechen sich gegen ein pauschales Social-Media-Verbot für Kinder und Jugendliche aus. Stattdessen sollen schädliche Mechanismen, die süchtig machen oder manipulativ sind, verboten werden. Außerdem sollen die Plattformen hart reguliert werden. Ein generelles Verbot bringt nichts und schließt Jugendliche aus, so die Verbraucherzentrale. In der Steiermark ist ein 46-jähriger Landwirt bei Arbeiten vermutlich von einer Rinderherde getötet worden. Der Mann ist gestern früh zu einer Weide mit Kälbern und einem Zuchtstier gegangen. Weil er nach 2 Stunden noch immer nicht zurück war, begibt sich seine Familie auf die Suche und findet

0: findet ihn leblos vor. Reanimationsversuche sind erfolglos geblieben.
1: Auch nach den Gewittern jetzt noch oft schwül, 29 bis 32 Grad in den Landeshauptstädten. Aber man muss dazu sagen, auch in den nächsten Stunden kann es immer wieder regnen, kann es immer wieder krachen. Schaut ihn auch am Freitagabend durch und begleiten uns dann durch das ganze Wochenende. Es wird auch nicht mehr so heiß. Allerhöchstens 30 Grad im Osten, sonst selten über 25 Grad und immer wieder unbeständig. Wir schauen zu euch ins Auto, schauen zu euch auf die Straßen, checken alles durch am Weg ins Wochenende. Ja, und da schaut es aktuell sehr gut aus. Es gibt keine Störungen in ganz Österreich. Eine gute und vor allem sichere Fahrt euch.
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0: Gestern distanziert sich die ÖVP. Laut Protokollen soll Ruck Einfluss auf die Vergabe von Posten und Wahllistenplätzen genommen haben. Profil und die Kronenzeitung haben aus diesen zitiert. Unter anderem soll er die Kandidatur seines Sohnes für die Wienwahl im letzten Jahr ermöglicht haben. Die FPÖ fordert den Rücktritt Rucks. Der ukrainische Präsident Volodymyr Zelensky will den Geschichtsstreit mit Polen beilegen. Er kündigt an, Untersuchungen zu Massakern im Zweiten Weltkrieg auszuweiten und Geheimdienstarchive zu öffnen. Zudem sollen die Bemühungen zur Exhumierung von Opfern verstärkt werden. Der polnische Präsident hat Zelensky ja zuvor wegen der Benennung einer Armeeeinheit nach einer historischen Partisanengruppe im Mai die höchste Auszeichnung seines Landes entzogen. Wegen Bauarbeiten auf italienischer Seite wird es ab heute auf der Brenner Bahnstrecke für 2 Wochen keinen Fernverkehr zwischen Innsbruck und Bozen geben. Die 5 täglichen Verbindungen fallen aus. Es gibt einen Schienenersatzverkehr mit Bussen. Aber auch die ÖBB sanieren. Es kommt deswegen auch im Nahverkehr zu Einschränkungen. In der Steiermark ist ein 46-jähriger Landwirt bei Arbeiten vermutlich von einer Rinderherde getötet worden. Der Mann ist gestern früh zu einer Weide mit Kälbern und einem Zuchtstier gegangen. Weil er nach 2 Stunden noch immer nicht zurück war, begibt sich seine Familie auf die Suche und findet ihn leblos vor. Reanimationsversuche sind erfolglos geblieben.
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3: Nach Monaten mit zu wenig Regen bleiben die Grundwasserstände in vielen Regionen niedrig. Heute kommen zwar wieder Schauer und Gewitter dazu, vor allem teilweise heftig in Tirol, Salzburg, Kärnten, am Nachmittag in der Steiermark und im südlichen Burgenland. Für eine flächendeckende Entspannung reicht das aber noch lange nicht. In Niederösterreich, in Wien, im nördlichen Burgenland, da bleibt es länger sonnig, mit bis zu 32 Grad auch heiß. Sonst die Top-Temperaturen 21 bis 28 Grad. Morgen dann wieder ein paar Schauer, ab Montag dann in ganz Österreich angenehmere Temperaturen. Und der Blick auf Österreichs Straßen am Samstag in den Ferien. Das bedeutet Urlauberschichtwechsel und schon die ersten Staus wegen Überlastung, zum Beispiel in Salzburg auf der A10. Richtung Villach bei flacher Winkel vor dem Tauerntunnel, deswegen Blockabfertigung. Und in Slowenien gibt es dann auch Stau von Maribor nach Zagreb. 45 Minuten Wartezeit vor der Grenze zu Kroatien. Außerdem nach wie vor unterbrochen die Westbahnstrecke zwischen St. Valentin und Linz. Einzelne Fernverkehrszüge fallen da aus. Für den Nahverkehr fahren ersatzweise Busse. Die Stellwerkstörung von gestern Abend wird noch bearbeitet und das dauert noch circa bis heute Nachmittag. Gute Fahrt!
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Diana Ross bei den größten Hits der 80er. Schönen Samstag, kommt gut in den Tag. Wir haben die beste Musik für euch. The Police ist da gleich mit dabei mit Day Du Du Du, Day Da Da Da. Und davor noch Air Supply mit diesem wunderschönen Song All Out of Love. Schönes Wochenende.

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1: Die Vorwürfe gegenüber dem Wiener Wirtschaftskammerpräsidenten Walter Ruck schlagen Wellen. Gestern distanziert sich die ÖVP. Laut Protokollen soll Ruck Einfluss auf die Vergabe von Posten und Wahllistenplätzen genommen haben. Profil und die Kronenzeitung haben aus diesen zitiert. Unter anderem soll er die Kandidatur seines Sohnes für die Wienwahl im letzten Jahr ermöglicht haben. Die FPÖ fordert den Rücktritt Rucks. Der ukrainische Präsident Volodymyr Zelensky will den Geschichtsstreit mit Polen beilegen. Er kündigt an, Untersuchungen zu Massakern im Zweiten Weltkrieg auszuweiten und Geheimdienstarchive zu öffnen. Zudem sollen die Bemühungen zur Exhumierung von Opfern verstärkt werden. Der polnische Präsident hat Zelensky ja zuvor wegen der Benennung einer Armeeeinheit nach einer historischen Partisanengruppe im Mai die höchste Auszeichnung seines Landes entzogen. Wegen Bauarbeiten auf italienischer Seite wird es ab heute auf der Brenner Bahnstrecke für 2 Wochen keinen Fernverkehr zwischen Innsbruck und Bozen geben. Die 5 täglichen Verbindungen fallen aus. Es gibt einen Schienenersatzverkehr mit Bussen. Aber auch die ÖBB sanieren. Es kommt deswegen auch im Nahverkehr zu Einschränkungen. In der Steiermark ist ein 46-jähriger Landwirt bei Arbeiten vermutlich von einer Rinderherde getötet worden. Der Mann ist gestern früh zu einer Weide mit Kälbern und einem Zuchtstier gegangen. Weil er nach 2 Stunden noch immer nicht zurück war, begibt sich seine Familie auf die Suche und findet ihn leblos vor. Reanimationsversuche sind erfolglos geblieben.
2: Ciao Hitzewelle und hallo Durchlüften, aber auch hallo Regenschirm. Es wird ein durchwachsenes Wochenende. Gestern noch vielerorts Badewetter, heute so zwischen 21 und 28 Grad die Top-Temperaturen. Dazu viele Wolken, am Nachmittag auch Schauer, die häufiger werden, teilweise auch heftige Gewitter, vor allem von Tirol nach Salzburg, Kärnten bis in die Steiermark, südliches Burgenland. Im Osten bleibt es deutlich länger trocken, da auch heute wieder über 30 Grad. Im Wetter trennt sich, morgen wird es dann auch im Osten unter 30 Grad haben und die neue Woche startet dann insgesamt deutlich frischer, maximal 28 Grad und immer wieder Schauer mit dabei. Und der Blick auf Österreichs Straßen mit Stau im Urlauberreiseverkehr und dazu noch ein Unfall. Ich beginne in Niederösterreich auf der 1 Richtung Wien. Bei Öd hat es gekracht, der linke Fahrstreifen ist blockiert. Weiter nach Kärnten, da gibt es Stau auf der A11. Bei der Ausreise nach Slowenien 30 Minuten Zeitverlust. Verkehr vor dem Tunnel wird nur noch blockweise abgefertigt. Und in Slowenien selbst gibt es dann auch noch Stau von Maribor nach Zagreb. 45 Minuten Wartezeit bei der Grenze zu Kroatien. Und nach wie vor unterbrochen ist bei der Bahn die Weststrecke zwischen St. Valentin und Linz. Da fallen einzelne Fernverkehrszüge aus. Für den Nahverkehr fahren ersatzweise Busse. Grund dafür ist eine Stellwerkstörung von gestern. Die arbeiten da noch zumindest bis heute Nachmittag. Gute Fahrt!
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Schönen guten Morgen am Samstag. Und heute ab 19 Uhr gibt's wieder die Super Disco mit DJ Hannes Brunnig. Mit dem besten 80s Mix für euren Samstagabend. Und jetzt starten wir mal rein mit Ilo. Ich bin Sine Ax. Hi!

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1: 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Yeah!

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Willkommen im Wochenende mit den größten Hits der 80er. Und ja, nächste Woche, da wird's richtig intensiv. Am Mittwoch das große Roxette-Konzert und am Freitag dann das 80er-Festival am Wiener Donauinsel Open Air mit ganz viel 80-Stars. Und das Warm-Up, das gibt's jetzt gleich ab 9 Uhr in der Time Machine. Ich spiele euch all die Acts, die nächsten Freitag auf der Bühne stehen werden, mit ihren größten Hits aus den 80s. Zum Einstimmen und ein bisschen den Text auffrischen. Heute in der Time Machine von 9 bis 12. Und diese Band hier, die waren letztes Jahr mit dabei beim 80er Festival. Starship. Jetzt

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1: Die EU will den Emissionshandel auf Flüge außerhalb Europas ausweiten. Ab 2029 sollen alle Flüge in einem Radius von 5000 Kilometern ab dem Frankfurter Flughafen davon betroffen sein. Das betrifft auch zahlreiche Ziele in Afrika und Asien, nicht aber die USA, China und Indien. Die Lufthansa Group lobt das Vorhaben. Somit würde erstmals die Wettbewerbsverzerrung zwischen europäischen und außereuropäischen Airlines in Angriff genommen. Wegen Bauarbeiten auf italienischer Seite wird es ab heute auf der Brenner Bahnstrecke für 2 Wochen keinen Fernverkehr zwischen Innsbruck und Bozen geben. Die 5 täglichen Verbindungen fallen aus. Es gibt einen Schienenersatzverkehr mit Bussen, aber auch die ÖBB sanieren. Es kommt deswegen auch im Nahverkehr zu Einschränkungen. Bei einem Verkehrsunfall auf der Westautobahn bei Öd im Bezirk Amstetten sind heute in der Früh 2 Männer gestorben. Ihr Pkw kracht gegen eine Leitschiene, diese bohrt sich daraufhin in das Fahrzeug. Mit ihnen saß noch eine Frau im Auto, sie wird schwer verletzt in ein Krankenhaus gebracht. Die Unfallursache ist nicht bekannt. Der italienische Mercedes-Pilot Kimi Antonelli ist gestern der schnellste im Formel-1-Training in Belgien. Der WM-Leader setzt sich vor dem Briten Lando Norris und dem Niederländer Max

0: Verstappen durch. Heute um 16 Uhr geht es dann ums Qualifying für den Grand Prix am Sonntag.
1: Ciao Hitzewelle und hallo Durchlüften, aber auch hallo Regenschirm. Es wird ein durchwachsenes Wochenende. Gestern noch vielerorts Badewetter, heute so zwischen 21 und 28 Grad die Top-Temperaturen. Dazu viele Wolken, am Nachmittag auch Schauer, die häufiger werden, teilweise auch heftige Gewitter, vor allem von Tirol nach Salzburg, Kärnten bis in die Steiermark, südliches Burgenland. Im Osten bleibt es deutlich länger trocken, da auch heute wieder über 30 Grad. Im Wetter trennt sich, morgen wird es dann auch im Osten unter 30 Grad haben und die neue Woche startet dann insgesamt deutlich frischer, maximal 28 Grad und immer wieder Schauer mit dabei. Und der Blick auf Österreichs Straßen mit Stau im Urlaub, Reiseverkehr und dazu noch ein Unfall. Ich beginne in Niederösterreich auf der A1 Richtung Wien. Bei Öth hat es gekracht, der linke Fahrstreifen ist blockiert. Weiter nach Kärnten, da gibt es Stau auf der A11. Bei der Ausreise nach Slowenien 30 Minuten Zeitverlust. Verkehr vor dem Tunnel wird nur noch blockweise abgefertigt. Und in Slowenien selbst gibt es dann auch noch Stau von Maribor nach Zagreb. 45 Minuten Wartezeit bei der Grenze zu Kroatien. Und nach wie vor unterbrochen ist bei der Bahn die Weststrecke zwischen St. Valentin und Linz. Da fallen einzelne Fernverkehrszüge aus. Für den Nahverkehr fahren ersatzweise Busse. Grund dafür ist eine Stellwerkstörung von gestern. Die arbeiten da noch zumindest bis heute Nachmittag. Gute Fahrt!
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3: Schönen Samstagvormittag, ich bin Stine Ax. Willkommen in der Time Machine. Heute mit einem Warm-up. Keine Sorge, wir machen jetzt keine Aerobic-Stunde, sondern ein musikalisches Warm-up für ein ganz besonderes Event. Nächsten Freitag am 24. das 80er Festival am Donauinsel Open Air. Da feiern wir gemeinsam und jetzt in der Time Machine gibt es einen Vorgeschmack mit allen Acts, die da nächste Woche live auf der Bühne stehen. Die deutsche Band Alpha Will zum Beispiel.
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3: Big in Japan kennen wir alle und der klingt nach Erfolg haben und groß rauskommen in Japan. Doch in Wahrheit ist der Text sehr ernst. Er handelt vom Leben auf der Straße. Dinge, die Frontman Marian Gold selbst erlebt hat. Wir starten jetzt in die Time Machine mit Alpha Will und einer ihrer ganz großen Nummern aus den 80s. Big in Japan.

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1: Nächste Woche am Freitag, da steht sie live auf der Donauinselbühne beim 80er Festival, Robin Beck. Und ich wage zu behaupten, viele von uns haben sie zum ersten Mal im Fernsehen in einer Werbung gehört. Ja, Werbung in den 80s. Ich meine, das war so ein Blick in die weite Welt hinaus. Was gibt's alles Neues am Markt? Und genau dieser Song wurde erst zum Welthit, nachdem er in einem Coca-Cola-Werbespot rauf und runter gelaufen ist. Und die Bilder zum Song waren auch richtig süß und richtig herzerwärmend. Kinder, Teenager, junge Leute, die dieses einzigartige Gefühl vom ersten Verliebtsein erleben. Die ersten Blicke, erstes Kribbeln und dann der erste Kuss. Emotionen, die jeden abholen. Und dazu dieser perfekte Song. Hier ist Robin Beck mit First Time.

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1: Seid ihr auch mit dabei? Wir feiern nächsten Freitag das 80er-Festival. Und jetzt in der Time Machine, da gibt's die größten Hits der Acts, die live auf der Bühne stehen werden. Mit dabei auch Paul Young. Jeder kannte die Karriere von ihm. Die klingt nämlich wie aus einem 80s-Märchen. Vom Automechaniker zum Schmuserocker. Und 1983, da konnte er mit dem Cover dieses Jack Lee-Songs aus dem Jahr 81 einen seiner größten Hits feiern. Come Back and Stay. Und für ihn sicher ein ganz besonderer Song, denn beim Dreh zum Video, da lernte er auch seine zukünftige Frau kennen. Paul Young hat's für euch in der Time Machine. Und am 24. Juli dann live auf der 80er Festivalbühne.

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0: Schönen Samstagvormittag. Ihr hört die Time Machine heute mit einem Warm-up.
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0: Wir üben heute schon mal die Songtexte für das 80er-Festival nächsten Freitag, damit wir dann auch kräftig mitsingen können. Und Michio, der wird auch auf der Bühne stehen. Und im ersten Moment sagt einem der Name vielleicht nicht allzu viel, aber diese Bands, wo er mit dabei war, sind umso bekannter. Ultravox zum Beispiel und Visage. Und bei diesem Hit hat er auch mitgeschrieben. Do They Know It's Christmas? Ein Welthit. Und gemeinsam mit Bob Geldof hat er Mitte der 80er Live Aid auf die Beine gestellt. Das größte Benefizkonzert der Musikgeschichte. Also ihr merkt schon, Mitch Ure hat die Musik in den 80s absolut mitgeprägt. Und das ist einer seiner größten Solo-Hits.

0: Nachrichten.
1: Die Vorwürfe gegenüber dem Wiener Wirtschaftskammerpräsidenten Walter Ruck schlagen Wellen. Gestern distanziert sich die ÖVP. Laut Protokollen soll Ruck Einfluss auf die Vergabe von Posten und Wahllistenplätzen genommen haben. Profil und die Kronenzeitung haben aus diesem zitiert. Unter anderem soll er die Kandidatur seines Sohnes für die Wienwahl im letzten Jahr ermöglicht haben. Die FPÖ fordert den Rücktritt Rucks. Der Konflikt zwischen den USA und dem Iran um die Straße von Hormuz droht außer Kontrolle zu geraten. In der 7. Angriffsnacht in Folge haben die USA iranische Überwachungsanlagen, unterirdische Waffenlager und andere militärische Infrastruktur bombardiert. Iranische Medien sprechen dagegen erneut von Angriffen auf zivile Infrastruktur. Tausende Iraner sind derzeit ohne Wasser. Die EU will den Emissionshandel auf Flüge außerhalb Europas ausweiten. Ab 2029 sollen alle Flüge in einem Radius von 5000 Kilometern ab dem Frankfurter Flughafen davon betroffen sein. Das betrifft auch zahlreiche Ziele in Afrika und Asien, nicht aber die USA, China und Indien. Die Lufthansa Group lobt das Vorhaben. Somit würde erstmals die Wettbewerbsverzerrung zwischen europäischen und außereuropäischen Airlines in Angriff genommen. Bei einem Verkehrsunfall auf der Westautobahn im Bezirk Amstetten sind heute früh zwei Männer gestorben. Ihr PKW kracht bei Öd gegen eine Leitschiene, diese bohrt sich dabei in das Fahrzeug. Für die Männer kommt jede Hilfe zu spät. Eine weitere PKW-Insassin wird schwer verletzt in ein Linzer Spital geflogen.
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4: Bei der Morgen-Gassi-Runde mit dem Hund bleibt's aktuell überall trocken.

0: es gibt einen Sonne- und Wolkenmix. Viel Sonne gibt es zum Beispiel gerade im Burgenland. Bodersdorf aktuell Spitzenreiter mit 25 Grad. Der Sonntag startet mit viel Sonne, in Vorarlberg geht es aber schon recht früh los mit Regen. Der breitet sich dann auf den Großteil Österreichs aus, rechnet auch mit ein paar Gewitter. Niederösterreich, A1 Richtung Wien bei Öd und gibt es einen Unfall. Es ist nur ein Fahrstreifen frei, der Stau geht zurück bis nach Haag, 15 Minuten extra. Salzburg, A10 Richtung Villach, von Hüttau bis Flacher Winkel dauert es 20 Minuten länger. Kärnten braucht ihr 45 Minuten extra vom Autobahn-Grenzübergang Karawankentunnel bei der Ausreise nach Slowenien. Tirol 30 Minuten mehr auf der Fernpassstraße vom Grenztunnel Füssen bis Heiterwang. Stau auch in Oberösterreich auf der A8 im gesamten Verlauf Richtung Wels. Hier braucht ihr 30 Minuten mehr. Gute Fahrt!
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2: Wir stimmen uns heute Vormittag ein auf die Stars, die nächsten Freitag am 24. live auf der Bühne stehen werden beim 80er Festival. Ich bin Stine Ax, schönen Samstag. Mit dabei nächsten Freitag eine legendäre Sängerin, die praktisch zwischen Gitarren und Mischpulten aufgewachsen ist. Wer ist es?
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2: Ihr Vater, Marty Wilde, war selbst ein Popstar und viele ihrer größten Hits entstanden gemeinsam mit ihrem Bruder Ricky Wilde, der sie bis heute produziert. Die Rede ist natürlich von Kim Wilde und You Came gehört zu ihren erfolgreichsten Songs überhaupt. Und nächste Woche, da singen wir ihn gemeinsam am Donauinsel Open Air.

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0: Willkommen auf Super 80s. Ihr hört die Time Machine am Samstagvormittag.
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0: Wir sind mitten im Warm-up für das 80er Festival nächsten Freitag und mit dabei wird auch diese deutsche Band sein, die in den 80s oft mit Depeche Mode verglichen wurde. Und das hat ihnen anfangs gar nicht so gefallen. Die Rede ist von Camouflage. Und heute sagen sie, natürlich waren Depeche Mode ein großes Vorbild. Die Karriere der Band, die begann mit einem Nachwuchswettbewerb im Radio. Und mit Songs wie Love is a Shield fanden sie ganz schnell ihren eigenen Sound. Und der klingt bis heute zeitlos. Nächsten Freitag am 24. Juli live am 80er Festival. Und jetzt für euch in der Time Machine. Camouflage mit Love is a Shield.

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28: Wer ist mit dabei nächsten Freitag beim 80er Festival? Hoffentlich ganz viele von euch, denn es wird richtig legendär. Ich meine, wie oft gibt's die Möglichkeit, so viele Stars an einem Tag auf einem Konzert erleben zu können? Und Limahl ist auch mit dabei nächsten Freitag und da fällt uns doch gleich ein. Fuchur, der weiße Glücksdrache. Oder könnt ihr euch noch an den Steinbeißer erinnern? Oder die uralte Morla, die riesige Schildkröte. Alle aus dem Film Die unendliche Geschichte. Und mit dem Soundtrack dazu hat Limahl seinen größten Solo-Hit gelandet. Nach seiner Zeit mit der Band Catch a Go-Go. The Never Ending Story. Jetzt für euch in der Time Machine.

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1: Mature. Nächste Woche steht er auf der großen 80er-Festivalbühne. Und wir sind schon alle echt gespannt, welche Songs er da bringen wird. Immerhin war er Gründer von Band Aid, Sänger von Ultravox und Gründungsmitglied und kreativer, treibender Kopf der Band Visage. Und er schrieb auch bei diesem Welthit mit, Fade to Grey. Wir stimmen uns ein auf das 80er Festival, jetzt mit Mature.

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1: Die Vorwürfe gegenüber dem Wiener Wirtschaftskammerpräsidenten Walter Ruck schlagen Wellen. Gestern distanziert sich die ÖVP. Laut Protokollen soll Ruck Einfluss auf die Vergabe von Posten und Wahllistenplätzen genommen haben. Profil und die Kronenzeitung haben aus diesen zitiert. Unter anderem soll er die Kandidatur seines Sohnes für die Wienwahl im letzten Jahr ermöglicht haben. Die FPÖ fordert den Rücktritt Rucks. Der Konflikt zwischen den USA und dem Iran um die Straße von Hormuz droht außer Kontrolle zu geraten. In der siebten Angriffsnacht in Folge haben die USA iranische Überwachungsanlagen, unterirdische Waffenlager und andere militärische Infrastruktur bombardiert. Iranische Medien sprechen dagegen erneut von Angriffen auf zivile Infrastruktur. Tausende Iraner sind derzeit ohne Wasser. Die EU will den Emissionshandel auf Flüge außerhalb Europas ausweiten. Ab 2029 sollen alle Flüge in einem Radius von 5000 Kilometern ab dem Frankfurter Flughafen davon betroffen sein. Das betrifft auch zahlreiche Ziele in Afrika und Asien, nicht aber die USA, China und Indien. Die Lufthansa Group lobt das Vorhaben. Somit würde erstmals die Wettbewerbsverzerrung zwischen europäischen und außereuropäischen

0: Malaysian Airlines in Angriff genommen. Bei einem Verkehrsunfall auf der Westautobahn im Bezirk Amstetten sind heute früh zwei Männer gestorben. Ihr PKW kracht bei Öd gegen eine Leitschiene, diese bohrt sich dabei in das Fahrzeug. Für die Männer kommt jede Hilfe zu spät. Eine weitere PKW-Insassin wird schwer verletzt in ein Linzer Spital geflogen.
1: Ein spannender Zweikampf heute zwischen Sonne und Wolken. In Wien kommt zum Beispiel jetzt gerade ein bisschen die Sonne raus. Regen sehe ich aktuell keinen auf der Wetterkarte. Viel Vitamin D in Niederösterreich. In Krems hat es schon 28 Grad, also raus mit euch an den See am besten. Morgen in Vorarlberg in der Früh gibt es noch etwas Regen. Dieser zieht dann in den Rest Österreichs weiter. Es kann auch einige Gewitter geben, vor allem von Kärnten bis rein ins Burgenland. Auf der A1 bitte aufpassen, da kommt euch zwischen Öd und Enns ein Geisterfahrer entgegen. Bitte vorsichtig fahren in beide Richtungen und nicht überholen. Ich sag's nochmal, A1 zwischen Öd und Enns, da gibt's einen Geisterfahrer, der euch entgegenkommt. Bitte vorsichtig fahren in beide Richtungen und nicht überholen. Niederösterreich steht ein defektes Fahrzeug auf der A1 zwischen Amstetten West und Amstetten Ost, 20 Minuten extra. Oberösterreich A8 von Suben Richtung Wels im gesamten Verlauf 45 Minuten mehr Fahrzeit. A10 Richtung Villach von Hüttor bis Flacher Winkel 20 Minuten mehr. Kärnten braucht ihr 60 Minuten länger vom Autobahngrenzübergang Karawankentunnel bei der Ausreise nach Slowenien. Tirol 30 Minuten mehr auf der B179 vom Grenztunnel Füssen bis Heiterwang. Gute Fahrt!
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3: Schönen Samstagvormittag, ich bin's, Dina Ax. Heute mit einem Warm-up für das 80er-Festival am 24. Juli. Und sie wird auch auf der großen Bühne stehen, die Engländerin Carol Decker. Vielleicht besser bekannt als T-Pow. Und den größten Hit, den wir alle kennen, ist China in Your Hand, eine Powerballade wie aus dem Bilderbuch. Und obwohl der Titel ein bisschen rätselhaft klingt, gibt es tatsächlich eine Erklärung. Carol Decker erzählte in Interviews, sie habe dabei an den Schatten einer Hand gedacht, der durch eine dünne chinesische Porzellantasse scheint. Für sie hatte dieses Bild etwas Mystisches. Na gut, wir nehmen das jetzt einmal so hin und genießen diesen großartigen Song, den Carol Decker nächsten Freitag live am Donauinsel Open Air für uns singen wird. Hier ist T-Pow mit China in Your Hands.
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1: Diese Jungs, die bleiben einfach forever young, Alpha Will. Bis heute steht Sänger Marian Gold mit seiner Band auf den Bühnen der Welt. Und jetzt sind sie noch einmal bei uns in der Time Machine mit diesem Welthit, den wir wahrscheinlich alle aus voller Kehle mitsingen können. Forever Young. Und der entwickelte sich übrigens erst Jahre nach seiner Veröffentlichung zum Kultsong. Vor allem durch Filme, Serien und unzählige Coverversionen. Und heute gehört er zu den meistgespielten Songs der 80er. Und jedes Mal gibt es ein bisschen Gänsehaut. Denn ich glaube, dieses Gefühl, das kennen wir alle. Ein Teil von uns bleibt für immer jung. Hier sind Alpha Will mit Forever Young.

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25: Und wir haben heute in der Time Machine die Warm-Up-Playlist dazu. Jetzt mit einem Künstler aus England, der mal erzählt hat, ich war die Nummer 1 im Radio und fuhr aber ein schrottreifes Auto. Denn bis zu diesem Moment hatte der Automechaniker Mühe, seinen Lebensunterhalt zu verdienen. Die Rede ist von Paul Young, aufgewachsen im Norden von London. Und sein Durchbruch kam mit Love of the Common People, also die Liebe der einfachen Leute. Und wem würde man das eher abnehmen als ihm? Denn er hat das Leben der einfachen Leute selbst erlebt. Und vielleicht ist ihm auch deshalb der große Durchbruch mit diesem Coversong gelungen. Ein Country-Lied aus den 60ern übrigens, aus dem Paul Young einen modernen Pop-Klassiker gemacht hat. In einem Interview hat er mal gesagt, dass ihm genau diese Herkunft geholfen hat, nie abzuheben. Ein Teil von ihm sei immer Common People geblieben. Paul Young am 24. Juli auf der 80er Festivalbühne und jetzt für euch in der Time Machine.

schönen Samstag. Das war unser Warm-up für das große 80er-Festival. Und ich glaube, die Vorfreude ist jetzt noch ein Stück größer. Nächsten Freitag feiern wir gemeinsam am Donauinsel Open Air. Und wenn ihr mit dabei seid, dann sehen wir uns dort. Ich bin Stine Ax, wünsche euch noch einen schönen Samstag jetzt mit der lieben Verena. Und zum Abschluss gibt's noch einmal die Frau, die auf keiner 80er-Bühne fehlen darf. Kim Wilde.

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1: Die Stadt Salzburg will bis 2028 5 weitere Straßen umbenennen, die nach NS-Tätern oder NS-Profiteuren benannt sind. Anrainer der betroffenen Adressen haben dieser Tage ein Schreiben der Stadt erhalten. Im Dezember soll zum Beispiel die Josef-Thorak-Straße in Helene-von-Tausig-Straße umbenannt werden. Der Plan muss jetzt noch im Gemeinderat beschlossen werden. Eine Mehrheit aus den Stadtregierungsparteien SPÖ, KPÖ und Grüner Bürgerliste gilt aber als gesichert. US-Präsident Donald Trump droht Kanada mit neuen Strafzöllen wegen der Waldbrände. In einem Posting auf seinem eigenen sozialen Netzwerk schreibt Trump, die Luftverschmutzung durch die Brände sei eine völlig inakzeptable Gefahr. Kanada halte seine Wälder nicht ordnungsgemäß instand. Der Rauch hat in den letzten Tagen US-Millionenstädte wie New York und Chicago erreicht. Der Konflikt zwischen den USA und dem Iran um die Straße von Hormuz droht außer Kontrolle zu geraten. In der 7. Angriffsnacht in Folge haben die USA iranische Überwachungsanlagen, unterirdische Waffenlager und andere militärische Infrastruktur bombardiert. Iranische Medien sprechen dagegen erneut von Angriffen auf zivile Infrastruktur. Tausende Iraner sind derzeit ohne Wasser. Bei einem Verkehrs

0: Ein Fall auf der Westautobahn im Bezirk Amstetten, sind heute früh zwei Männer gestorben. Ihr Pkw kracht bei Öd gegen eine Leitschiene, diese bohrt sich dabei in das Fahrzeug. Für die Männer kommt jede Hilfe zu spät. Eine weitere Pkw-Insassin wird schwer verletzt in ein Linzer Spital geflogen.
1: Good News, zuerst immer mehr Sonne in Österreich. In der Steiermark und in Kärnten wird es aber im Laufe des Nachmittags regnen und auch gewittern. Hier sind Unwetter möglich. Deshalb bitte passt da auf. Am wärmsten wird es heute in Wien, Niederösterreich und im Burgenland mit bis zu 32 Grad. Die Vorschau auf morgen Sonntag. In Vorarlberg, Tirol und Salzburg wird es deutlich frischer mit Regen und Wind. In Kärnten, der Steiermark, Wien und im Burgenland sind davon noch bis zu 30 Grad drin. Später können noch kräftige Gewitter entstehen. Auf der A8 von Ort Richtung Wels dauert 35 Minuten länger. Steiermark jeweils 15 Minuten extra Richtung Slowenien auf der A9 von der Mautstelle Bosruck vor der Mautstelle Kleinalm. A2 Richtung Italien bei Modriach gibt es Blockabfertigung vom Herzogbergtunnel halbe Stunde extra. A10 Richtung Villach von Hüttau bis Flacher Winkel 30 Minuten mehr. Kärnten A10 Richtung Süden bei Villach vor dem Oswaldibergtunnel gibt es eine Blockabfertigung. Vor dem Karabankentunnel gibt es eine Stunde Wartezeit nach Slowenien. Tirol auf der A22 Richtung Süden vor Schönberg 15 Minuten mehr und vor dem Autobahngrenzübergang Kufstein-Kiepersfelden 15 Minuten länger.
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wunderschönen Samstagnachmittag rein in dieses wundervolle Wochenende. Wir genießen es, aber sowas von mit Wham zum Beispiel. Wake Me Up Before You Go Go, außerdem Toto mit Africa. Enya habe ich für euch. Und hier ist Laura Branigan mit Gloria. Mein Name ist Sabina Schneider. Wünsche euch ein fulminantes Wochenende. Lasst es euch gut gehen.

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ganz entspannt an diesem Samstagnachmittag, aber auch mit viel Druck dahinter. Hoffentlich, das schreibt zumindest der Peter bei uns auf superideas.at aus Wien. Er versucht den Griller anzuheizen und hätte gern Culture Club dazu mit Karma Chameleon. Na, dann machen wir ihm doch diesen Musikwunsch. Habt ihr auch einen Musikwunsch? Dann jetzt online auf superideas.at.

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Genau so, nicht anders klingt der Samstagnachmittag hier bei uns auf Radio Super 80s. Einen wunderschönen wünsche ich euch. Lauter Drehen auf der Hängematte ist definitiv erwünscht. Ja? Bei Sam Brown und Stop.

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0: Anrainer der betroffenen Adressen haben dieser Tage ein Schreiben der Stadt erhalten. Im Dezember soll zum Beispiel die Josef-Thorak-Straße in Helene-von-Tausig-Straße umbenannt werden. Der Plan muss jetzt noch im Gemeinderat beschlossen werden. Eine Mehrheit aus den Stadtregierungsparteien SPÖ, KPÖ und Grüner Bürgerliste gilt aber als gesichert. US-Präsident Donald Trump droht Kanada mit neuen Strafzöllen wegen der Waldbrände. In einem Posting auf seinem eigenen sozialen Netzwerk schreibt Trump, die Luftverschmutzung durch die Brände sei eine völlig inakzeptable Gefahr. Kanada halte seine Wälder nicht ordnungsgemäß instand. Der Rauch hat in den letzten Tagen US-Millionenstädte wie New York und Chicago erreicht. Die EU will den Emissionshandel auf Flüge außerhalb Europas ausweiten. Ab 2029 sollen alle Flüge in einem Radius von 5000 Kilometern ab dem Frankfurter Flughafen davon betroffen sein. Das betrifft auch zahlreiche Ziele in Afrika und Asien, nicht aber die USA, China und Indien. Die Lufthansa Group lobt das Vorhaben. Somit würde erstmals die Wettbewerbsverzerrung zwischen europäischen und außereuropäischen Airlines in Angriff genommen. Im Lungau ist es heute früh zu einem Waldbrand gekommen. Vermutlich hat ein Blitzschlag das Feuer in der Nähe von Thomatal ausgelöst. Rund 300 Quadratmeter sind in Flammen gestanden. 50 Einsatzkräfte von Feuerwehr, Polizei und Rotem Kreuz waren im Einsatz. Wegen des steilen Geländes konnte man den Brandherd nur zu Fuß erreichen. Am späten Vormittag wurde dann Brand ausgegeben.
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3: Es ist weiterhin ein Mix aus Wolken und Sonne. Zum Beispiel in Wien, Niederösterreich und Oberösterreich gibt es viel Vitamin D. Im Laufe des Nachmittags entstehen vor allem in Kärnten, der Steiermark, Regenschauer und Gewitter. Eventuell gibt es auch noch Unwetter. Dazu wird es mit 32 Grad heute mal richtig warm. In Vorarlberg, Tirol und Salzburg zeigt sich der Sonntag wechselhaft. Bisschen Regen, bisschen Wind, Kärnten, Steiermark und das Burgenland bekommen davor noch Sonne. Noch sehr viel Sonne und sommerliche Temperaturen. Später sind dort auch Unwetter möglich. Kärnten B109 ist gesperrt zwischen Hart und dem Wurzenpass. Da hat ein Fahrzeug eine Panne. Am besten, ihr wartet ab. Vor dem Karawankentunnel gibt es eine Stunde Wartezeit nach Slowenien. Burgenland A2 Richtung Graz im Baustellenbereich bei Pinkerfeld steht ein defektes Fahrzeug. Das blockiert die baulich gedrängte linke Fahrspur. Also bitte die rechte Fahrspur nehmen. Steiermark A2 Richtung Italien. Bei Modriach gibt es Blockabfertigung vom Herzogbergtunnel. Halbe Stunde extra. Salzburg A10 Richtung Villach. Von Hüttau bis Flacher Winkel 30 Minuten mehr. Oberösterreich A8 von Haag Richtung Wels, halbe Stunde. Tirol auf der B179 dauert 50 Minuten länger von Füssen bis zum Fernpass und 15 Minuten länger in der Gegenrichtung von Nassereit bis zum Fernpass. Gute Fahrt!
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So nicht anders klingen die größten Hits der 80er hier bei uns auf Radio Super 80s. Einen wunderschönen wünsche ich euch. Ich hoffe, euch geht's gut. Ich hoffe, ihr habt einen richtig feinen Samstagnachmittag. Wenn ihr Lust und Laune habt und sagt, den Song hätte ich total gern für unsere Poolparty, ja, dann lasst es mich wissen. Online bei uns auf super80s.at oder auch für euren Grillnachmittag oder einfach nur, wenn ihr im Auto herumcruist. Egal, wo ihr euren Musikwunsch hören wollt, lasst es mich wissen. Und welchen vor allen Dingen. Jetzt online bei uns auf super80s.at.

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1: 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Hier ist Rockset für euch mit Dangerous.

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1: Die Stadt Salzburg will bis 2028 5 weitere Straßen umbenennen, die nach NS-Tätern oder NS-Profiteuren benannt sind. Anrainer der betroffenen Adressen haben dieser Tage ein Schreiben der Stadt erhalten. Im Dezember soll zum Beispiel die Josef-Thorak-Straße in Helene-von-Tausig-Straße umbenannt werden. Der Plan muss jetzt noch im Gemeinderat beschlossen werden. Eine Mehrheit aus den Stadtregierungsparteien SPÖ, KPÖ und Grüner Bürgerliste gilt aber als gesichert. US-Präsident Donald Trump droht Kanada mit neuen Strafzöllen wegen der Waldbrände. In einem Posting auf seinem eigenen sozialen Netzwerk schreibt Trump, die Luftverschmutzung durch die Brände sei eine völlig inakzeptable Gefahr. Kanada halte seine Wälder nicht ordnungsgemäß instand. Der Rauch hat in den letzten Tagen US-Millionenstädte wie New York und Chicago erreicht. Bei Schwerpunktkontrollen in Barbershops in Oberösterreich und Salzburg hat die Finanz insgesamt 77 Gesetzesübertretungen festgestellt. Die Palette der Verfehlungen reicht von illegaler Beschäftigung bis hin zum Verkauf gefälschter Markenparfüms. Insgesamt werden 88 Betriebe und 172 Dienstnehmerinnen und Dienstnehmer kontrolliert. Die Westbahnstrecke zwischen Linz und St. Valentin bleibt auch am Wochenende nur sehr eingeschränkt befahrbar. Die Oberleitung ist zwar repariert, die Arbeiten am stark beschädigten Stellwerk laufen aber noch. Die ÖBB haben ein Notfahrprogramm eingerichtet, das zumindest bis einschließlich Sonntag aufrecht bleiben soll.
2: Es ist weiter so ein Sonne- und Wolkenmix in Wien, Niederösterreich und Burgenland, noch sehr freundlich. In Vorarlberg dafür schon sehr regnerisch und gewitterig. Im Laufe des Tages ist dann in der Steiermark und in Kärnten auch mit Gewittern zu rechnen. Passt da bitte auf, es besteht dann nämlich auch Unwettergefahr. Bis zu 33 Grad kann es heute kriegen. Die Vorschau auf morgen Sonntag, da wird es in Vorarlberg, Tirol und Salzburg unbeständig mit Regenschauern und Wind. In Kärnten, der Steiermark und im Burgenland und in Wien bleibt es zunächst noch sonnig und warm. Später steigt auch morgen hier die Unwettergefahr. Burgenland A2 Richtung Graz im Baustellenbereich bei Pingau. Da ist ein defektes Fahrzeug, das blockiert die baulich getrennte linke Fahrspur. Bitte nehmt die rechte. Wird circa noch 15 Minuten dauern, bis das Auto abgeschleppt wird. Steiermark A2 Richtung Italien bei Modriach gibt es Blockabfertigung vom Herzogbergtunnel, halbe Stunde extra. Kärnten B109 ist gesperrt zwischen Hart und dem Wurzenpass, da hat ein Fahrzeug eine Panne, am besten ihr weicht über Arnoldstein oder Italien aus. Vor dem Karawankentunnel mittlerweile 90 Minuten Wartezeit Richtung Slowenien. In Salzburg auf der A10 Richtung Hüttau braucht ihr 30 Minuten länger, Oberösterreich A8 von Haag Richtung Wels 20 Minuten und in Tirol braucht ihr auf der B179 in beide Richtungen 20 Minuten mehr. Ich wünsche euch eine gute Fahrt.
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Das ist Radio Super 80s. Einen wunderschönen Samstagnachmittag. Hallo, hallo, hallo. Robert Palmer habe ich gleich für euch. UB40 aus dem Dion Warwick and Friends mit That What Friends Are For. Ich habe Mr. Mister mit Curie eingepackt und hier ist Madness mit Our House. Mein Name ist Verena Schneider. Wünsche euch einen super feinen, hoffentlich entspannten und richtig genialen Samstagnachmittag.

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So nicht anders klingen die größten Hits 80er hier bei uns auf Radio Super 80s. Einen wunderschönen wünsche ich euch. Dieser Musikwunsch geht raus an den Alexander. Und zwar nämlich aus Weiz. Er schreibt: Hi, liebes Radio Super 80s Team. Ich bin gerade im Garten. Und ja, Grillen steht an. Ich brauche nur den passenden Sound, nämlich Aha mit Crywolf. Bitte einmal spielen. Machen wir doch. Euren Musikwunsch jetzt auf super80s.at.

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Der Samstagnachmittag, der wird richtig ordentlich genossen mit den größten Hits der 80er. Ach, ja, und mit diesem wundervollen Song. Ich sag nur, something's got a hold of my heart. Oh ja. Something.

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1: Die Westbahnstrecke zwischen Linz und St. Valentin bleibt auch am Wochenende nur sehr eingeschränkt befahrbar. Die Oberleitung ist zwar repariert, die Arbeiten am stark beschädigten Stellwerk laufen aber noch. Die ÖBB haben ein Notfahrprogramm eingerichtet, das zumindest bis einschließlich Sonntag aufrecht bleiben soll. US-Präsident Donald Trump droht Kanada mit neuen Strafzöllen wegen der Waldbrände. In einem Posting auf seinem eigenen sozialen Netzwerk schreibt Trump, die Luftverschmutzung durch die Brände sei eine völlig inakzeptable Gefahr. Kanada halte seine Wälder nicht ordnungsgemäß instand. Der Rauch hat in den letzten Tagen US-Millionenstädte wie New York und Chicago erreicht. Die Stadt Salzburg will bis 2028 5 weitere Straßen umbenennen, die nach NS-Tätern oder NS-Profiteuren benannt sind. Anrainer der betroffenen Adressen haben dieser Tage ein Schreiben der Stadt erhalten. Im Dezember soll zum Beispiel die Josef-Thorak-Straße in Helene-von-Tausig-Straße umbenannt werden. Der Plan muss jetzt noch im Gemeinderat beschlossen werden. Eine Mehrheit aus den Stadtregierungsparteien SPÖ, KPÖ und Grüner Bürgerliste gilt aber als gesichert. In der Wiener Innenstadt ist es in der Nacht auf heute zu einer Messerattacke gekommen. Ein 18-Jähriger soll einen 20-Jährigen am Morzinplatz nahe des Schwedenplatzes mit einem Messer verletzt haben. Der mutmaßliche Täter wird festgenommen. Das Opfer muss ins Krankenhaus gebracht werden. Was der Auslöser für die Auseinandersetzung war, ist noch unklar.
2: Bis zu 33 Grad erwarten uns heute noch. In Vorarlberg, Tirol und Salzburg schon vereinzelt Regen und Gewitter. Im Laufe des Tages zieht sich das dann nach Kärnten und in die Steiermark durch. Hier ist auch Unwetter möglich, also bitte passt auf. In Vorarlberg, Tirol und Salzburg sorgt morgen Sonntag eine Kaltfront für Regen und kräftigen Wind. Kärnten, Steiermark, Wien und das Burgenland erwarten davor noch sommerliches Wetter, bevor am Nachmittag dann Gewitter kommt. Einen Unfall gab es in Salzburg auf der A10 Richtung Salzburg zwischen Hallein und Salzburg Süd. Hier gibt es bis zu 5 Kilometer Stau und 30 Minuten Zeitverlust. Oberösterreich A8 von Meggenhofen bis Wels dauert 15 Minuten länger. Vor dem Karawankentunnel gibt es Blockabfertigung und 90 Minuten Wartezeit bei der Ausreise nach Slowenien. Gute Fahrt.
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Radio Super 80s mit den größten Hits der 80er. Einen wunderschönen Samstagnachmittag wünsche ich euch. Ah, tut das gut, heute mal gar nichts zu machen, oder? Also ich hoffe, ihr könnt gar nichts machen. Das genießen wir gleich mal mit dem passenden Sound. Hier für euch Bryan Adams und Run.

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genau so und nicht anders klingen die größten Hits der 80er hier bei uns auf Radio Super 80s. 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
1: Die Westbahnstrecke zwischen Linz und St. Valentin bleibt auch am Wochenende nur sehr eingeschränkt befahrbar. Die Oberleitung ist zwar repariert, die Arbeiten am stark beschädigten Stellwerk laufen aber noch. Die ÖBB haben ein Notfahrprogramm eingerichtet, das zumindest bis einschließlich Sonntag aufrecht bleiben soll. US-Präsident Donald Trump droht Kanada mit neuen Strafzöllen wegen der Waldbrände. In einem Posting auf seinem eigenen sozialen Netzwerk schreibt Trump, die Luftverschmutzung durch die Brände sei eine völlig inakzeptable Gefahr. Kanada halte seine Wälder nicht ordnungsgemäß instand. Der Rauch hat in den letzten Tagen US-Millionenstädte wie New York und Chicago erreicht. Die Stadt Salzburg will bis 2028 5 weitere Straßen umbenennen, die nach NS-Tätern oder NS-Profiteuren benannt sind. Anrainer der betroffenen Adressen haben dieser Tage ein Schreiben der Stadt erhalten. Im Dezember soll zum Beispiel die Josef-Thorak-Straße in Helene-von-Tausig-Straße umbenannt werden. Der Plan muss jetzt noch im Gemeinderat beschlossen werden. Eine Mehrheit aus den Stadtregierungsparteien SPÖ, KPÖ und Grüner Bürgerliste gilt aber als gesichert. In der Wiener Innenstadt ist es in der Nacht auf heute zu einer Messerattacke gekommen. Ein 18-Jähriger soll einen 20-Jährigen am Morzinplatz nahe des Schwedenplatzes mit einem Messer verletzt haben. Der mutmaßliche Täter wird festgenommen. Das Opfer muss ins Krankenhaus gebracht werden. Was der Auslöser für die Auseinandersetzung war, ist noch unklar.
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4: Die Regenwolken verteilen sich da wie so ein Fleckerlteppich über Österreich. Es kann wirklich überall immer wieder kurz runterwascheln. Aktuell in Salzburg, in Linz und auch in Teilen von Wien. Die Temperaturen sind noch nicht mehr ganz so heiß. Heute in Wien sind es 24 Grad, in Salzburg 22, in Kärnten bei Sonne 30 Grad. Und morgen, der Sonntag, da zieht eine Kaltfront ins Land. Richtig frisch wird es dann im Raum Vorarlberg, Tirol. Im Raum Wien gehen sich nochmal 30 Grad aus, aber vor allem am Nachmittag besteht wirklich starke Unwettergefahr. Los geht's mit Unfällen in Niederösterreich auf der S1 Richtung Schwechat bei der Laxemburger Straße. 30 Minuten plus. Ausweichen geht aber über die Tangente. A1 Richtung Salzburg zwischen Losdorf und Melk. Ebenfalls ein Unfall. Hier staut's. Großes deutsches Eck A8 Richtung Salzburg von Neukirchen bis Salzburg Süd. Eine Stunde plus im Reiseverkehr. Und zu den Grenzwartezeiten bei Drasenhofen. Dauert es eine halbe Stunde länger bei der Ausreise. Genauso wie in Kärnten vor dem Karawankentunnel Richtung Slowenien. Nur hier sind es 1,5 Stunden Zeitverlust. Ich wünsche gute Nerven und eine sichere Fahrt.
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Ich bin Verena Schneider. Das ist der Samstagnachmittag auf Radio Super 80s. Nick Kershaw habe ich gleich, Prince. Und hier ist Cutting Crew mit I Just Died in Your Arms. Ich wünsche euch einen wunderschönen Samstagnachmittag.

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Ja, wenn der Samstag anklopft, dann überlegt man sich, was man schon am Abend machen kann. Den absoluten Power-Song für die Motivation des Samstagabends habe ich hier für euch. Gloria Gaynor, nämlich mit I Am What I Am.

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Einen wunderschönen Samstagnachmittag wünsche ich euch. Bei Sommer denke ich auch immer, das muss ich ganz ehrlich sagen, es war die erste große Sommerliebe mit viel Herzschmerz danach. Lass uns kurz mal alle dran denken. Peter Cetera hier mit Glory of Love.

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1: Im Iran sind nach den jüngsten US-Angriffen mindestens 50 Zivilisten ums Leben gekommen. Mehr als 500 Menschen sind verletzt worden, berichtet der Sprecher des iranischen Gesundheitsministeriums. Die USA haben in den letzten Tagen vor allem die südlichen Küstenprovinzen des Irans angegriffen. Der Konflikt zwischen den USA und dem Iran um die Straße von Hormus droht damit mehr und mehr außer Kontrolle zu geraten. Ein Sicherheitsmitarbeiter der Deutschen Bahn ist bei einer Auseinandersetzung mit einem Fahrgast aus einem fahrenden Zug gestürzt und lebensgefährlich verletzt worden. Der Zug war mit etwa 120 Stundenkilometern unterwegs. Die Tür ist bei dem Streit aus der Verankerung gerissen worden. Der Fahrgast wird festgenommen. Zwei Mädchen im Alter von 13 und 14 Jahren sind heute in den Kitzbüheler Alpen aus Bergnot gerettet worden. Sie wollten eine Abkürzung nehmen und sind dabei in unwegsames Felsgelände geraten. Der Hüttenwirt der Lindelalm hat die Hilferufe gehört und die Bergrettung alarmiert. Die beiden werden abgeseilt und unverletzt ins Tal gebracht. Angesichts der anhaltenden Dürre ruft das Bistum der norditalienischen Stadt Pavia die Gläubigen zu Gebeten um Regen auf. Trotz der Gewitter der vergangenen Tage bleibt die Trockenheit besorgniserregend, heißt es. Den Priestern wird eine Fürbitte vorgeschlagen, die in die Gottesdienste aufgenommen werden kann. Darin wird um wohltuenden Regen gebetet, damit auf die Aussaat eine reiche Ernte folgt.
2: Die Regenwolken verteilen sich da wie so ein Fleckerlteppich über Österreich. Es kann wirklich überall immer wieder kurz runterwascheln aktuell. In Salzburg, in Linz und auch in Teilen von Wien. Die Temperaturen sind noch nicht mehr ganz so heiß. Heute in Wien sind es 24 Grad, in Salzburg 22, in Kärnten bei Sonne 30 Grad. Und morgen, der Sonntag, da zieht eine Kaltfront ins Land. Richtig frisch wird es dann im Raum Vorarlberg, Tirol. Im Raum Wien gehen sich nochmal 30 Grad aus, aber vor allem am Nachmittag besteht wirklich starke Unwettergefahr. Los geht's mit Unfällen in Niederösterreich auf der S1 Richtung Schwechat bei der Laxenburger Straße. 30 Minuten plus. Ausweichen geht aber über die Tangente. A1 Richtung Salzburg zwischen Losdorf und Melk. Ebenfalls ein Unfall. Hier staut's. Großes deutsches Eck A8 Richtung Salzburg von Neukirchen bis Salzburg Süd. Eine Stunde plus im Reiseverkehr. Und zu den Grenzwartezeiten bei Drasenhofen. Dauert es eine halbe Stunde länger bei der Ausreise. Genauso wie in Kärnten vor dem Karawankentunnel Richtung Slowenien. Nur hier sind es 1,5 Stunden Zeitverlust. Ich wünsche gute Nerven und eine sichere Fahrt.
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1: 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Hier ist sie auch für euch mit Irgendwie, Irgendwo und Irgendwann.

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Das ist der Samstagnachmittag hier bei uns auf Radio Super Eaties und in Kürze sperren auch die Geschäfte bei uns in Österreich. Das heißt, die Entspannung, die tritt langsam ein. Ja, das muss man eigentlich richtig genießen. Am besten mit Eurythmics und Miracle of Love. Wünsche ich einen schönen

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1: Im Iran sind nach den jüngsten US-Angriffen mindestens 50 Zivilisten ums Leben gekommen. Mehr als 500 Menschen sind verletzt worden, berichtet der Sprecher des iranischen Gesundheitsministeriums. Die USA haben in den letzten Tagen vor allem die südlichen Küstenprovinzen des Irans angegriffen. Der Konflikt zwischen den USA und dem Iran um die Straße von Hormus droht damit mehr und mehr außer Kontrolle zu geraten. Ein Sicherheitsmitarbeiter der Deutschen Bahn ist bei einer Auseinandersetzung mit einem Fahrgast aus einem fahrenden Zug gestürzt und lebensgefährlich verletzt worden. Der Zug war mit etwa 120 Stundenkilometern unterwegs. Die Tür ist bei dem Streit aus der Verankerung gerissen worden. Der Fahrgast wird festgenommen. Zwei Mädchen im Alter von 13 und 14 Jahren sind heute in den Kitzbüheler Alpen aus Bergnot gerettet worden. Sie wollten eine Abkürzung nehmen und sind dabei in unwegsames Felsgelände geraten. Der Hüttenwirt der Lindelalm hat die Hilferufe gehört und die Bergrettung alarmiert. Die beiden werden abgeseilt und unverletzt ins Tal gebracht. Angesichts der anhaltenden Dürre ruft das Bistum der norditalienischen Stadt Pavia die Gläubigen zu Gebeten um Regen auf. Trotz der Gewitter der vergangenen Tage bleibt die Trockenheit besorgniserregend, heißt es. Den Priestern wird eine Fürbitte vorgeschlagen, die in die Gottesdienste aufgenommen werden kann. Darin wird um wohltuenden Regen gebetet, damit auf die Aussaat eine reiche Ernte folgt.
2: Jetzt schaut's gerade wieder ein bisschen besser aus. Einige Sonnensymbole sehe ich da in Niederösterreich und auch in Wien. Aber die Wolken, die kommen so schnell, da kann man gar nicht schnell genug schauen. In der Steiermark kann es immer wieder nass werden, auch in Vorarlberg. Das ist auch die Gegend, wo es morgen durchaus frischer startet. Da kommt eine Kaltfront ins Land. Es bleibt auch dann nass. Im Osten gehen sich nochmal 30 Grad aus morgen, aber am Nachmittag von Kärnten bis ins Burgenland auch heftige Gewitter mit dabei. Am Montag überwiegt der Sonnenschein. Einiges los an diesem Samstag. Wintergente Richtung Graz beim Knotenprater. Hier hat ein Auto eine Panne. Kurzer Stau. Kärntner 2 Richtung Wien zwischen Grafenstein und Völkermarkt West. Sperre wegen Arbeit nach einem Unfall. Am besten hier abwarten. Oberösterreicher 8 Richtung Passau zwischen dem Knoten Wels und Pichli ein Unfall. Auch hier Stau. Salzburger 1 Richtung Wien zwischen der Grenze Walserberg und dem Knoten Salzburg. Stau nach einem Unfall. Und in Kärnten an der Grenze vor dem Karawankentunnel dauert es in beiden Richtungen 20 Minuten länger. Gute und sichere Fahrt wünsche ich.
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Amsterdam mit den größten Hits der 80er, gleich mal mit Phil Carmen, mit Electric Light Orchestra. Und diesen Song, den liebe ich, weil ich finde einfach, das sollte jeder Mensch haben. A good heart. Ich bin Verena Schneider, schönen Samstagabend.

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Das ist Radio Super 80s mit den größten Hits der 80er und ab 19 Uhr geht's los. Ja, da übergebe ich nämlich das Mischpult. Ja, da gibt's nämlich für euch den Super Disco Club Mix. Hier bei uns bei der Super Disco mit unserem DJ Hannes Brunig. Er hat die größten Hits der 80er völlig neu gemixt. Ab 19 Uhr geht's los. Also perfekt für die Grillparty, für das Warm-up am Weg in Richtung Party. 19 Uhr.

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Genau so, nicht anders klingt der Samstagabend hier bei uns auf Radio Super 80s. Und meine Wenigkeit verabschiedet sich bis Montag. 6 bis 13 Uhr bin ich wieder für euch da. Ich übergebe mein Mischpult. Und zwar unserem lieben DJ Hannes Brunig. Er hat für euch die Super Disco gleich ab 19 Uhr für euch. Davor habe ich noch Woody Boogie. Schönen Samstag.

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1: Die Stadt Salzburg will bis 2028 5 weitere Straßen umbenennen, die nach NS-Tätern oder NS-Profiteuren benannt sind. Anrainer der betroffenen Adressen haben dieser Tage ein Schreiben der Stadt erhalten. Im Dezember soll zum Beispiel die Josef-Thorak-Straße in Helene-von-Tausig-Straße umbenannt werden. Der Plan muss jetzt noch im Gemeinderat beschlossen werden. Eine Mehrheit aus den Stadtregierungsparteien SPÖ, KPÖ und Grüner Bürgerliste gilt aber als gesichert. Im Iran sind nach den jüngsten US-Angriffen mindestens 50 Zivilisten ums Leben gekommen. Mehr als 500 Menschen sind verletzt worden, berichtet der Sprecher des iranischen Gesundheitsministeriums. Die USA haben in den letzten Tagen vor allem die südlichen Küstenprovinzen des Irans angegriffen. Der Konflikt zwischen den USA und dem Iran um die Straße von Hormuz droht damit mehr und mehr außer Kontrolle zu geraten. Bei Schwerpunktkontrollen in Barbershops in Oberösterreich und Salzburg hat die Finanz insgesamt 77 Gesetzesübertretungen festgestellt. Die Palette der Verfehlungen reicht von illegaler Beschäftigung bis hin zum Verkauf gefälschter Markenparfums. Insgesamt werden 88 Betriebe und 172 Dienstnehmerinnen und Dienstnehmer kontrolliert. In Velden in Kärnten ist heute eine 74-jährige Autofahrerin in einen Gastgarten gefahren. Bei dem Unfall werden 11 Personen verletzt, 2 davon schwer. Lebensgefahr besteht aber bei niemandem. Laut Polizei dürfte der Lenkerin ein Einparkmanöver missglückt sein.
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4: Immer wieder ist es nass am wärmsten, aber noch in Wien. Aber das ist auch so eine drückende Hitze, da glaubt man auch jederzeit, es könnte zum Runterwascheln beginnen. Nass ist es aktuell in Linz, aber auch in Klagenfurt. Und in Kärnten hat es ordentlich runtergekühlt auf nur noch 21 Grad. 24 in Innsbruck. Morgen startet der Tag sehr frisch im Westen. Da zieht eine Kaltfront ins Land und die bringt dann spätestens am Nachmittag auch ordentlich heftige Gewitter zwischen Kärnten und dem Burgenland. Im Osten nochmal 30 Grad und am Montag dann endlich wieder mehr Sonnenschein. Das tut sich auf den Straßen am Samstagabend. Kärnten A2 Richtung Wien im Parkabschnitt werdet ihr immer wieder angehalten wegen Überlastung. Salzburger 1 Richtung Wien nach der Grenze Walserberg. Immer noch arbeiten nach dem Unfall. 20 Minuten plus. Das war's. Sichere Fahrt.
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1: Die Stadt Salzburg will bis 2028 5 weitere Straßen umbenennen, die nach NS-Tätern oder NS-Profiteuren benannt sind. Anrainer der betroffenen Adressen haben dieser Tage ein Schreiben der Stadt erhalten. Im Dezember soll zum Beispiel die Josef-Thorak-Straße in Helene-von-Tausig-Straße umbenannt werden. Der Plan muss jetzt noch im Gemeinderat beschlossen werden. Eine Mehrheit aus den Stadtregierungsparteien SPÖ, KPÖ und Grüner Bürgerliste gilt aber als gesichert. Der deutsche Unionsfraktionschef Jens Spahn tritt zurück. Spahn war in den letzten Tagen immer mehr in die Kritik geraten, weil er mit seinem Mann ein Kind mit Hilfe einer Leihmutter in den USA bekommen hat. In Deutschland ist eine Leihmutterschaft verboten. Die CDU lehnt sie zudem ausdrücklich ab. Spahn sagt, sein persönliches Familienglück sei nicht mit dem politischen Amt vereinbar. Im Iran sind nach den jüngsten US-Angriffen mindestens 50 Zivilisten ums Leben gekommen. Mehr als 500 Menschen sind verletzt worden, berichtet der Sprecher des iranischen Gesundheitsministeriums. Die USA haben in den letzten Tagen vor allem die südlichen Küstenprovinzen des Irans angegriffen. Der Konflikt zwischen den USA und dem Iran um die Straße von Hormuz droht damit mehr und mehr außer Kontrolle zu geraten. Bei einem Verkehrsunfall auf der Westautobahn im Bezirk Amstetten sind heute in der Früh 2 Männer gestorben. Ihr Pkw kracht gegen eine Leitschiene, die bohrt sich dabei in das Fahrzeug. Eine weitere Pkw-Insassin erleidet schwere Verletzungen und wird in ein Linzer Spital geflogen. Die A1 in Richtung Wien war in dem Abschnitt für die Bergungsarbeiten gesperrt.
2: Immer wieder ist es nass am wärmsten, aber noch in Wien. Aber das ist auch so eine drückende Hitze, da glaubt man auch jederzeit, es könnte zum Runterwascheln beginnen. Nass ist es aktuell in Linz, aber auch in Klagenfurt. Und in Kärnten hat es ordentlich runtergekühlt auf nur noch 21 Grad, 24 in Innsbruck. Morgen startet der Tag sehr frisch im Westen. Da zieht eine Kaltfront ins Land und die bringt dann spätestens am Nachmittag auch ordentlich heftige Gewitter zwischen Kärnten und dem Burgenland. Im Osten nochmal 30 Grad und am Montag dann endlich wieder mehr Sonnenschein. Das tut sich auf den Straßen am Samstagabend. Kärnten A2 Richtung Wien im Parkabschnitt werdet ihr immer wieder angehalten wegen Überlastung. Salzburger 1 Richtung Wien nach der Grenze Walserberg. Immer noch arbeiten nach dem Unfall 20 Minuten plus. Das war's. Sichere Fahrt.
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